0: dass es an der Jazzkapelle, denn auch die war mitgefahren, lag. Die Umgebung glich gefrorenen Betten, auf die Abendkleider fiel der Reif. Zähne klapperten wie Kastagnetten, Frau von Kottas Brüste wurden steif.
1: Das sind wirklich böse Miene, das sind wirklich seine Ruhm.
0: Und mit einer mittleren Lawine deckte es die blöde Bande zu.
2: Dieser Vorgang ist das ganz erklärlich, der Natur ist ein verwegen Gut.
0: Andere Gründe gibt es hierfür schwerlich. Der Verkehrsverein trifft keine Schuld.